Ja, haben wir gehört, Herr Dian Ritchie, Männer, auch Männer mit Mars, Left Your Love, Flow. Connie Frank is Everybody's Somebody's Fool.